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1: Ein wunderschönen guten Morgen aus der deutsch-türkischen Radiosendung Merhaba Hamburg. Heute sind wir wieder für euch eine Stunde knapp nicht live, sondern in einer Vorproduktion. Heißt, wir haben euch schöne Musik vorbereitet und ihr könnt einfach euch hinlegen und diese Musik euch zuhören oder natürlich nebenbei arbeiten. Also egal was ihr macht, könnt ihr das nebenbei machen. Es sind wirklich sehr viele Lieder und sehr schöne Lieder mit dabei.

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1: Jetzt geht's weiter mit zwei Interpreten bzw. Sängern, die für uns sehr wichtig sind, die leider auch nicht mehr bei uns sind. Die sind leider gestorben, und zwar Harun Kolçak und Kazım Koyuncu. Dann sind wir wieder für euch zurück. Dranbleiben.

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1: Live geht leider nicht weiter, aber in der Vorproduktion und ihr könnt uns natürlich immer noch gerne auch in der Vorproduktion WhatsApp-Nachrichten zukommen lassen unter der 0177 977 2772. Aber jetzt geht's weiter mit wunderschönen Liedern von Ersay Üner und Ezel.

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1: Die nächsten Lieder kommen von Edis und Elif Kaya, sind auch wunderschöne Lieder. Was ich sagen muss, an Wünsche kommen wirklich super schöne Wünsche rein. Diese versuchen wir natürlich vor allem in den Vorproduktionen für euch immer zu spielen.

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1: Jetzt geht's weiter mit einem Lied, den ihr euch auch gewünscht habt, Banu Parlak in euren Ohren, dann sind wir wieder für euch zurück, dranbleiben.

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1: Jetzt geht's weiter mit natürlich wunderschönen Liedern. Wie gesagt, wir sind in der Vorproduktion, nicht live. Wir machen mit weiter mit Cem Adrian und Cenk Türk. Dann sind wir wieder für euch zurück. Dranbleiben.

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1: So, live geht immer noch leider noch nicht weiter, sondern als Vorproduktion habe ich jetzt in euren Ohren ein Lied von Ahmet Kaya.

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